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1: Gute Nachrichten von der Stadtplanung. Paris setzt ein inspirierendes Beispiel für autofreie Innenstädte weltweit und möchte zur 15-Minuten-Stadt werden. Das bedeutet, dass alles im Alltag innerhalb von 15 Minuten per Fahrrad, zu Fuß oder mit öffentlichen Verkehrsmitteln erreichbar sein soll. Dadurch werden viele Parkplätze innerhalb der Stadt überflüssig und können für andere Zwecke genutzt werden. Die Initiative soll nicht nur die Lebensqualität erhöhen, sondern auch die Sicherheit verbessern. Denn 72% der Verkehrsunfälle in Städten betreffen Autos. Ein beeindruckender Schritt in Richtung einer nachhaltigeren und sicheren urbanen Zukunft.
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1: Das Erdbeerbütchen steht heute in Dierhagen in der Strandstraße beim Fischlandtor EKZ. Und ihr wisst ja, Erdbeeren machen schön. Zumindest schöner als schlechte Laune.
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1: Gute Nachrichten aus Poppendorf. Ein alter Schweinestall in der Nähe von Rostock wurde von den Brüdern Max und Philipp von Bio24 in ein lebendiges Zentrum verwandelt, das nun ein Café, ein Dorfladen und Kreativräume beherbergt. Hier werden Lebensmittel in Bio-Qualität gemeinsam mit Senioren und von Einsamkeit bedrohten Menschen eingekocht und verkauft. Der Dorfladen bietet regionale Spezialitäten zu fairen Preisen und das Café lädt zum Verweilen ein. Außerdem können die Räumlichkeiten für Feiern gemietet werden. Diese Initiative fördert nicht nur die regionale Wirtschaft, sondern stärkt auch das Gemeinschaftsgefühl und die Inklusion in einer Dorfgesellschaft. Ein wunderbares Beispiel für gemeinschaftliches Engagement und Nachhaltigkeit.
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0: 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Ja, bei Karls hat ja jeder so seinen ganz persönlichen Grund, immer mal wieder vorbeizukommen. 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
2: Jetzt gibt's wieder Neuigkeiten aus unseren Erdbeerbütchen. 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
1: Gute Nachrichten von der Solarbranche. Das letzte Jahr war in Deutschland ein Rekordjahr für Solarenergie. Mehr als 1 Million neue Solaranlagen wurden nach Branchenangaben im vergangenen Jahr installiert. Dank Balkonsolaranlagen können auch Mieterinnen und Mieter am Solarboom teilhaben. Auch in diesem Jahr rechnet der Branchenverband mit einer anhaltend hohen Nachfrage.
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1: Karls Fan Sophie geht mit ihrer Geschichte schon so ein bisschen länger schwanger.
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1: Gute Nachrichten von der Stadtplanung. Paris setzt ein inspirierendes Beispiel für autofreie Innenstädte weltweit und möchte zur 15-Minuten-Stadt werden. Das bedeutet, dass alles im Alltag innerhalb von 15 Minuten per Fahrrad, zu Fuß oder mit öffentlichen Verkehrsmitteln erreichbar sein soll. Dadurch werden viele Parkplätze innerhalb der Stadt überflüssig und können für andere Zwecke genutzt werden. Die Initiative soll nicht nur die Lebensqualität erhöhen, sondern auch die Sicherheit verbessern. Denn 72% der Verkehrsunfälle in Städten betreffen Autos. Ein beeindruckender Schritt in Richtung einer nachhaltigeren und sicheren urbanen Zukunft.
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Mitte der 90er nannte er sich Marc, allerdings französisch geschrieben. Nach harter Studioarbeit und einem gefloppten Album war es dann im Frühjahr 2000 soweit, seine Single Want to Make Her Happy schoss in die Charts. In seiner Heimat Österreich bis auf Platz 3, in Deutschland blieb die Popnummer 19 Wochen in den Hitparaden und schaffte es in der Spitze bis auf Platz 14. In den Radios wurde Want to Make Her Happy zum Millennium auf- und abgespielt. Für Marc reichte es danach aber trotzdem nicht, die Karriere europaweit fortzusetzen. Zwar kamen die Nachfolgesingle noch in die Charts, aber sie blieben fast alle auf hinteren Plätzen kleben. Marc ließ dabei nichts unversucht. Zweimal trat er im österreichischen Vorentscheid des ESC an, es reichte aber nicht zu einem Comeback. Da der Musiker aber auch Komposition studiert hat, verdiente er sein Geld mit Kompositionen am Theater. Bei Filmproduktionen lieferte er auch schon den einen oder anderen Titelsong. Die Fans erinnern sich an Marc aber vor allem an seinen großen und leider einzigen Hit Want to Make Her Happy aus dem Frühjahr 2000.

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0: Guten Morgen allerseits. Jetzt aber mal raus aus dem Bett. Wie das Wetter heute wird, verraten wir euch jetzt. Es ist 6:30. Das Guten Morgenwetter für diesen Samstag startet vielerorts mit etwas Nebel. Der löst sich aber ruckzucki auf und dann scheint überall die Sonne. Am Nachmittag hier und da mal noch ein paar kurze Regenschauer bei Tageswerten von 17 Grad am Strand und 25 Grad im Land. Im Moment liegen wir noch so im Schnitt bei 10 Grad.
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1: Gute Nachrichten aus Poppendorf. Ein alter Schweinestall in der Nähe von Rostock wurde von den Brüdern Max und Philipp von Bio24 in ein lebendiges Zentrum verwandelt, das nun ein Café, ein Dorfladen und Kreativräume beherbergt. Hier werden Lebensmittel in Bio-Qualität gemeinsam mit Senioren und von Einsamkeit bedrohten Menschen eingekocht und verkauft. Der Dorfladen bietet regionale Spezialitäten zu fairen Preisen und das Café lädt zum Verweilen ein. Außerdem können die Räumlichkeiten für Feiern gemietet werden. Diese Initiative fördert nicht nur die regionale Wirtschaft, sondern stärkt auch das Gemeinschaftsgefühl und die Inklusion in einer Dorfgesellschaft. Ein wunderbares Beispiel für gemeinschaftliches Engagement und Nachhaltigkeit.
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2: Hallo und Tag gesagt, ich bin der Wetter Werner. Schönen Samstag für euch und ich habe mal den Kalender geschaut für den heutigen 6. Juni und da ist Tag des Autokinos, Tag des Apfelmuskuchens und egal wie ihr diesen Samstag verbringt, wir wünschen euch ein schönes Wochenende.
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Tag gesagt, ich bin der Wetter Werner Wecker und wünsche dir einen schönen guten Morgen.

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1: Billy Joel wurde am 9. Mai 1949 in New York geboren. Schon frühzeitig lernte der Fan klassischer Musik das Klavierspielen. Anfangs hatte er mit Plattenfirmen wenig Glück und spielte als Barpianist in verschiedenen Clubs, was ihm den Spitznamen Pianoman einbrachte. Endlich, 1971, konnte er seine erste Platte herausbringen, doch es dauerte weitere 6 Jahre, bevor die Öffentlichkeit so richtig aufmerksam auf ihn wurde. Dann aber richtig. Ab da ging die Karriere von Joel steil nach oben. Viele seiner Platten wurden in den USA Nummer 1. Das erste Mal in Deutschland landete er im Frühjahr 1983 in den Charts. Der Titel Uptown Girl, in der er auf witzige, aber auch selbstbiografische Weise die Liebe eines einfachen Mannes zu einem Oberschichtenmädchen beschreibt, wurde in vielen Ländern der Welt ein Spitzensong. In Deutschland landete Billy Joel mit Uptown Girl und seiner Premiere in der früheren Heimat seines Vaters immerhin auf Platz 18. Auch das Video, in dem seine damalige Frau Christie Brinkley das Uptown Girl und Joel einen Werkstattmitarbeiter spielen, zählt zu den besten Musikstreifen der 80er Jahre. Mit Uptown Girl stieg der Bekanntheitsgrad von Billy Joel auch in Europa schnell an. Er wird ja hier oft als Elton John aus Amerika bezeichnet und ist heute einer der erfolgreichsten Musiker aller Zeiten. Uptown Girl erlebte 2001 von der irischen Boygroup Westlife

Übrigens noch einmal eine Coverversion, die sehr ähnlich am Original von Billy Joel ist und Claudia Schiffer im Video als die besungene Lady hat. Nichts geht aber über das Original aus dem September 1983, das ab

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0: Es ist 7:30 Uhr, 7:37 Uhr auf der Uhr und hier ist für euch das Wetter-Update. Schönen guten Morgen. Am schönsten wird es heute entlang der Ostseeküste mit bestem Grill- und Freizeitwetter bei Temperaturen zwischen 18 und 20 Grad. Im Landesinneren, da gibt es so in der Lausitz bis 25 Grad. An der Küste nochmal ein schwacher bis mäßiger Wind aus südlichen Richtungen.
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So klingt dein Wochenende. Das ist das Karlserlebnis-Radio am Samstagmorgen. Ich bin der Wetterwerner, Tag gesagt. Und jetzt um kurz nach 8 starten wir natürlich wie jeden Morgen rein in den Tag mit Nana Moskouri und Guten Morgen Sonnenschein. Und danach kommt hier wieder eine Hörspielfolge der Karlsbande. Euch einen schönen Start ins Wochenende.

Jetzt hörst du wieder ein spannendes Hörspielabenteuer mit unserem Karlchen und seiner Karlsbande. Käthe, Kasimir, Karina und ihr Kater Magnus freuen sich schon auf dich und wollen dir von ihrem

0: Robin, erzähl uns die Geschichte, wie wir die Heldenhöhle im tiefen Wald gefunden haben.
1: Oh Gott, mir ist heute noch etwas mulmig bei der Erinnerung daran.
0: Stimmt, du hattest zuerst ziemlich dolle Angst.
2: Ja, eben. Dann müssen wir das ja jetzt nicht nochmal in aller Ausführlichkeit...
0: Aber Karl hat ja seine Angst doch besiegt.
1: Stimmt. Ich war auch ein bisschen stolz hinterher. Mhm.
0: Und ohne ihn hätten wir nie diesen Felsen aus dem Weg bekommen.
2: Na also, ihr kennt doch die ganze Geschichte.
3: Die anderen aber nicht.
2: Na gut.

0: Die ganze Geschichte fing damit an, dass Carina morgens in mein Zimmer gestürmt kam, als ich gerade dabei war, meine...
1: Ei! Das war das E.
2: Gretchen! Guck mal, was ich uns gebastelt habe.
0: Als ich gerade dabei war, meine Ukulele
2: Guck doch mal!
0: Meine Ukulele zu stimmen. Entschuldige, Karinchen. Wollte nur schnell meine Ukulele spielbereit machen. Ist so ein schöner Tag heute. Der schreit geradezu nach Musik. Findest du nicht?
2: Auf jeden Fall. Aber ich habe auch was Cooles. Hier, nimm mal. Hallo? Hallo? Hörst du mich? Test, test.
0: Natürlich höre ich dich. Du stehst doch genau vor mir.
2: Ja, aber ich meine durchs Funkgerät. Die habe ich für unsere Karlsbande besorgt. Warte, ich geh mal raus.
3: Carina und Karlchen, Carina und Karlchen, bitte kommen. Over.
0: Ich soll kommen? Wohin denn jetzt?
3: Karlchen, hörst du mich?
0: Ja, ich höre dich.
3: Du brauchst doch nicht so zu brüllen. Benutz doch das Funkgerät.
0: Aber wie geht denn das?
3: Du musst einfach den Knopf drücken, wenn du sprechen willst. Und dann wieder loslassen.
0: Ach so, das ist ja einfach. Carina, hörst du mich?
4: Natürlich hört sie dich. Man kann nicht bis nach Afrika hören.
0: Was? Ach, du bist...
5: Was ist denn hier unten los? Ich versuche gerade, ein neues Video für meinen Channel aufzunehmen. Oh. Was soll das alberne Geschrei?
0: Carina hat was Tolles erfunden. Guck dir das mal an.
5: Ein Funkgerät, cool. Hat sie aber nicht erfunden. Ich habe die für sie im Internet bestellt.
2: Du brauchst doch nicht so reinschreien. Einfach ganz normal sprechen.
5: Karlchen meint, du hättest die Dinger erfunden.
2: Erfunden nicht. Aber ich habe sie ein bisschen aufgepeppt. Mit Signalverstärker und Frequenzmodulator, um die Reichweite zu erhöhen. Die müssten jetzt von hier bis zum tiefen Wald reichen.
0: Boah, echt? Das müssen wir ausprobieren.
2: Jetzt! Komm, wir suchen die anderen.
5: Na dann, viel Spaß im Wald.
0: Danke. Bis später. Eines Tages kommst du bestimmt auch noch auf den...

0: war natürlich eine tolle Sache für uns. Damit konnten wir auch über größere Entfernungen miteinander sprechen. Für meine Karlsbande war das ein Riesenvorteil. Wir versammelten uns im Hof, wo ich den Plan noch einmal erklären wollte, damit alle wussten, was sie zu tun hatten.
1: Also, Kasi und ich gehen zuerst zum...
0: Ruhigen Teich!
1: Genau. Wenn bis dahin alles glatt geht, laufen wir hinter den Feldern weiter in Richtung...
0: Tiefer Wald!
1: Richtig. Spätestens am Waldrand machen wir dann noch einmal Stopp, um zu sehen, ob wir noch Funkkontakt haben.
2: Aha. Und zwischendurch checken wir in regelmäßigen Abständen, ob wir uns noch hören können. Oh. Und zwar...
0: Alle 5 Sekunden.
3: Ich denke, alle 5 Minuten reicht.
0: So machen wir's.
1: Kate hier. Karlchen und Karina, könnt ihr mich hören? Bitte komm.
4: Karlchen hier. Oh. Wir hören euch laut und deutlich. Over.
3: Oh, alter Falter, da fallen einem ja die Ohren ab. Oh, ich schalte mich mal aus.
0: Kasimir hat nämlich eine besondere Fähigkeit. Er hat ein Hörgerät, weil er etwas schwerhörig ist. Und dieses Hörgerät kann er natürlich auch abschalten. Dann ist die Welt für ihn mit einem Mal ganz leise. Das muss ein irres Gefühl sein.
1: Alles klar. Wir sind jetzt am Ende des Feldes. Und wir hören dich auch. Sehr gut sogar. Du könntest tatsächlich probieren, etwas leiser zu sprechen.
4: Entschuldige, Kate. Mach ich.
1: Kate.
4: Sie bitte? Hier ist Karlchen. Und Karina ist auch hier.
1: Ich meinte, nenn mich bitte Kate. Du weißt doch, dass mir das lieber ist.
4: Ach so, na klar. Kate, sorry.
2: Meldet euch wieder, wenn ihr am Wald seid, okay?
1: Roger, machen wir. Bis später.
0: Ich habe bis heute nicht verstanden, wer Roger ist. Aber egal. Bald darauf kamen die beiden an den Rand des tiefen Waldes. Doch ab hier nahmen die Dinge einen etwas anderen Lauf.
1: Da ist er, der tiefe Wald. Oh, sieht ja nicht toll aus. Diese unfassbar vielen Bäume. Jeder von ihnen einzigartig. Und dann die unzähligen Tiere, die hier leben. Und dieser ganz spezielle Waldduft. Oh, einfach irre. Komm, wir setzen uns da vorne auf den Baumstumpf.
3: Wie bitte? Hast du was gesagt?
1: Ach, Kasi. Was war das denn? Hast du das gehört? Ja, Kate hier. Wir sind jetzt am Waldrand. Over. Karlchen, Karina, könnt ihr uns hören? Over. Kasimir, da im Wald ist was, das macht komische Geräusche.
3: Da ist nichts. Was soll da sein?
1: Karina, Karlchen, aus dem Wald kommen merkwürdige Geräusche. Ich halte mal das Funkgerät hoch. Hört ihr das? Der hat sein Hörgerät aus. Kasi, hallo, schalt dich mal ein.
3: Was gibt's? Hören die anderen uns noch?
1: Mhm.
3: Aha, was ist das denn? Kate, wir müssen hier weg. Komm, schnell.
1: Hey, Kasi, warte doch mal. Das ist bestimmt nichts Gefährliches. Oh, wir kommen jetzt zurück zum Hof. Over.

0: Wir wussten jetzt, dass die Funkgeräte gerade so bis zum Wald reichten. Aber das viel Aufregendere waren natürlich die Geräusche, die wir aus dem Wald gehört hatten. Kasimir hatte sich echt erschreckt. Als er sein Hörgerät eingeschaltet hatte, war er überrascht, so etwas Außergewöhnliches zu hören. Ihm zitterten noch immer die Knie, als wir wieder alle zusammen oben bei mir im Hauptquartier saßen.
1: Also durch das Funkgerät klang es wie eine Mischung aus einer Tuba und einem richtig lauten Pups.
2: Nein, ich glaube eher, es war irgendein Tier.
3: Aber ein echt großes.
0: Wir müssen unbedingt zusammen nachsehen. Ich bin jetzt schon neugierig, wer da so schön singt.
1: Singt?
3: Da brüllt jemand. Und zwar wie verrückt.
0: Ja.
1: Also wenn es ein Tier ist, dann ist es bestimmt nicht verrückt. Höchstens gut gelaunt.
0: Aha.
2: Am besten, wir gehen gleich nach dem Mittagessen nochmal zum Wald. Und dann werden wir schon herausfinden, womit wir es zu tun haben.
3: In den Wald? Ich muss nachher noch trainieren.
0: Oh.
3: Richtig, richtig lange. Das ist ganz wichtig. Ich bleib dann lieber hier.
0: Ich fände es ehrlich gesagt super, wenn jemand von uns hier bleibt.
1: Ja.
0: Nur für den Fall, dass Papa Hilfe braucht.
1: Mhm.
0: Oder Opa.
2: Auf jeden Fall.
1: Ja, wieso? Wobei sollen die Hilfe brauchen?
2: Ist doch egal. Bei irgendwas halt. Mhm. Kann immer sein.
1: Ach so, ja, stimmt, klar. Und mit den Funkgeräten können wir jetzt in Kontakt bleiben.
2: Mhm.
1: Ich habe übrigens längere Antennen dran geschraubt. Das sollte die Reichweite nochmal erhöhen.
2: Super, so machen wir es.

0: Das klingt ja irre. Irgendwie herzerwärmend, findet ihr nicht?
1: Ehrlich gesagt,

0: 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Hab ich recht?
1: Ja, du hast recht. So wie du und ich.
2: Na dann, auf geht's, Kalsbach. Oh. Ab in den Wald.
0: Ja. Währenddessen fühlte sich Kasimir auf dem Karlshof etwas kindisch. Na, weil er nicht mit in den Wald gehen wollte. Das mit dem Training war natürlich eine Ausrede gewesen. In Wirklichkeit hatte er ein bisschen Angst. Dabei traute sogar Karina sich, den unheimlichen Geräuschen zu folgen. Das mit der Angst ist so eine Sache. Kasi hat heute auch noch ab und zu damit zu tun. Aber Angst ist ja auch nicht nur schlecht, sondern schützt uns vor gefährlichen Situationen. Deswegen hat jeder Mensch und jedes Tier auf dieser Welt vor irgendetwas Angst. Und das ist auch gut so. Trotzdem war Kasi ein wenig niedergeschlagen und ging in den Hofladen, wo Mama tagsüber die Produkte des Karlshofs verkaufte.
2: So, Frau Hansen, das macht dann 8,50 Euro.
3: Danke sehr. Stimmt so.
2: Ich danke Ihnen. Wiedersehen.
3: Wiedersehen, Frau Karl.
2: Bitteschön, was darf sein?
4: Moin, ich hätte gern eine große Schale Erdbeeren. Ah, was, geben Sie mir mal gleich zwei.
2: Sehr gerne.
5: Hi, Mama. Alles klar?
2: Kasimir, gut, dass du da bist. Ich habe fast keine Papiertüten mehr. Sei so gut, flitz mal eben rüber und hol mir ein paar Packungen. Das schaffst du doch, oder, mein Großer?
5: Klar schaffe ich das.
2: Oh, du bist ein Engel. Ich danke dir. Auf geht's.
0: Die Papiertüten, in denen die Produkte aus dem Hofladen verpackt werden, werden in der Kammer gelagert. Da ist es schön trocken. Denn die Tüten sind aus Altpapier. Und wenn sie feucht werden, verlieren sie ihre Stabilität. Aber das hat doch sein Gutes. Die Tüten werden quasi aus Abfall gemacht. Und man kann sie super recyceln. Aus ihnen lässt sich wieder neues Papier machen. Man muss sie nur einweichen.
5: Ein paar Packungen, hat Mama gesagt. Aber was heißt ein paar? Ich nehme mal lieber alle mit.
0: Kasimir stapelte so viele Packungen mit Papiertüten übereinander, wie er nur konnte. Das wurde ein riesiger Turm aus Pappkisten. Um aus der Kammer rauszukommen, musste er sich bücken, ohne dass der Stapel umkippt. Aber Kasimir ist eine kleine Sportskanone und balancierte den Kistenturm erfolgreich aus der Kammer. Doch wegen der vielen Kisten konnte er nicht sehen, dass im Flur die Tür zur Kellertreppe offen stand. Er lief voll dagegen.
5: Oh nein, so ein Mist! Das kann doch nicht wahr sein! Jetzt liegen die ganzen Kisten unten im Keller. Oh, echt jetzt? Das Licht geht nicht. Oh nee, ich gehe doch jetzt nicht da runter in den stockdunklen Keller. Niemals. Was ist das denn jetzt auch noch? Mir reicht's, ich hau ab.

0: Währenddessen waren wir im Wald unterwegs, um herauszufinden, woher die ungewöhnlichen Geräusche kamen. Aber wenn man erst einmal mit offenen Ohren durch einen Wald läuft, hört man plötzlich von überall her tolle Geräusche. Habt ihr das mal ausprobiert? Wir jedenfalls waren schwer beeindruckt.
1: Wow, hier ist ja die Hölle los.
0: Oh, ja, toll, was so alles in einem Wald unterwegs ist, nicht wahr?
1: Was war das denn?
2: Das war ein Buntspecht. Mhm. Er klopft mit seinem spitzen Schnabel blitzschnell immer wieder gegen einen Baumstamm, sodass kleine Löcher entstehen. Darin findet er seine Nahrung. Oh.
1: Er macht das nur fürs Essen?
2: Mhm.
1: Das ist aber viel Arbeit.
2: Er baut sich so auch seine Nisthöhle. Außerdem markiert er mit dem Klopfen sein Revier und zieht andere Spechte an, um sich mit ihnen zu paaren.
1: Oh. So, Essen, Wohnen, Kinder kriegen und Partner finden? Oh. Da ist er ja den ganzen Tag am Klopfen.
2: Ja. Forscher haben herausgefunden,

0: herausgefunden, dass manche Spechte bis zu 12.000 Mal pro Tag gegen einen Baum schlagen.
1: Der Wahnsinn! Hm.
0: Da war es wieder. Kannst du verstehen, was das Tier da ruft, Karlchen?
2: Nein. Das ist einfach nur ein ziemlich kläglicher Schrei.
0: Aber woher kommt er? Das ist total schwer zu sagen. Hier klingt alles so anders.
2: Wir können ja mal wen fragen. Also jemanden, der sich hier auskennt.
3: Super Idee. Da vorne ist ein Eichhörnchen.
1: Das wohnt bestimmt hier.
0: Karlchen, dürfen wir dich vielleicht um ein winziges Tröpfchen aus deiner Ampulle bitten?
2: Aber selbstverständlich. Genau für solche Fälle haben wir doch das magische Elixier. Dann streckt mal eure Zungen raus. Das magische Elixier bereite ich nach einem streng geheimen Rezept zu. Ich verrate nur so viel. Es hat etwas mit Erdbeeren zu tun. Ein wenig davon trage ich stets in einer kleinen Ampulle an einem Band um meinen Hals. Für spezielle Situationen, wie diese hier. Ein kleines Tröpfchen, auf die Zunge geträufelt, reicht, um seine magische Wirkung zu entfalten. Ach so, ihr wollt natürlich wissen, worin die magische Wirkung besteht, ist ja klar. Ich verrate es euch. Wer einen Tropfen von meinem Elixier zu sich nimmt, kann mit Tieren sprechen, egal mit welchen. Zumindest für eine kurze Zeit, dann lässt die Wirkung wieder nach. Ich habe das Elixier vor langer Zeit extra für die Karlsbande erfunden. Hat uns damals echt den Popo gerettet. Total verrückte Geschichte. Aber die erzähle ich euch ein andermal. Schmeckt gut, oder?
3: Oh, so lecker. Kann ich nicht vielleicht noch ein bisschen?
0: Nein, Carina. Du weißt doch genau, dass ein Tropfen reicht.
2: Oh, die Ampulle ist jetzt eh leer. Ich muss zu Hause erst Nachschub zubereiten.
3: Oh, schade Schokolade.
2: Guten Tag. Herr Eichhörnchen, entschuldigen Sie, dürften wir Ihnen wohl eine Frage stellen? Wir versuchen herauszufinden, woher diese ungewohnten Tierlaute stammen, die man heute immer wieder hört.
4: Das haben Sie auch schon gefragt, entschuldigen Sie, oder? Aber ich habe alle Sachen von den Tieren, da darf ich mich von der Sache nicht ablenken lassen. Der nächste wird ja kommen bestimmt. Wenn das kann man, man kann nie früh genug anfangen, Vorräte anzulegen.
3: Wie bitte? Ich habe kein Wort verstanden.
4: Ach, egal. Ich will an eurer Stelle mal den Fuchs fragen. Der hat richtig gute Ohren.
2: Er hat gesagt, wir sollen den Luchs fangen.
4: Den Fuchs fangen.
0: Den Fluss jagen?
3: Oh nein, das ist doch totaler Quatsch. Lass uns mal lieber den Fuchs fragen. Der hat wenigstens gute Ohren.
2: Super Idee, Karinchen.
0: Ja, danke. Ihnen auch, Herr Eichhörnchen.
2: Also suchten wir den Fuchs. Aber der ist ja bekanntlich ziemlich scheu. Und wir fanden ihn natürlich nicht. Stattdessen trafen wir einen anderen Waldbewohner, die Elster. Sie saß auf einem Ast und putzte sich in aller Ruhe ihre langen schwarz-weißen Federn. Ihre Schwanzfedern schimmerten dabei sogar in tollen grün-blauen Farben.
3: Schaut mal, die sieht ja prächtig aus.
0: Guten Tag, Frau Elster. Dürfen wir kurz stören?
5: Oho.
0: Wir fragen uns, was das für ein ungewöhnliches Geräusch ist, das man gerade gehört hat.
5: Oho.
0: Haben Sie eine Idee, von wem das kommt?
6: Ja, das höre ich schon den ganzen Tag. Ich weiß auch nicht, wer diese Geräusche macht.
3: Haben Sie denn herausgefunden, woher sie kommen? Sie können doch fliegen.
6: In der Tat. Wollt ihr es wissen?
2: Oh ja, bitte, unbedingt.
6: Wenn ihr diesem kleinen Bach folgt, kommt ihr irgendwann an einen großen, grasbewachsenen Hügel. Von dort scheinen die Geräusche zu kommen. Oh, ehrlich gesagt, habe ich mich nicht getraut, selber nachzusehen.
0: Ach, schade.
6: Ich bin bei so etwas immer eher vorsichtig.
3: Es ist doch völlig okay. Wir schaffen das schon, wir sind ja zu dritt.
2: Und Vorsicht ist besser als Nachsicht.

0: Mama, da bin ich wieder. Hier sind schon mal ein paar Kisten mit Papiertüten.
1: Oh, mein Großer, ich danke dir. Bist du so lieb und machst noch ein paar Erdbeerschalen fertig? Einfach noch mal kurz nachwiegen, ja? Der ganze Laden ist voll mit Kundschaft. Und alle wollen Erdbeeren.
0: Na klar, mach ich.

0: Wir waren schon eine Weile dem Bach gefolgt, der sich in kleinen Windungen durch den Wald schlängelte, bis schließlich tatsächlich ein Hügel vor uns auftauchte. Über und über mit Gras bewachsen und sogar ein paar Bäume standen darauf. Wir näherten uns dem Hügel und liefen vorsichtig einmal drumherum.
1: Schaut mal, hier hinten ist der Eingang zu einer Höhle. Das ist aber laut. Es kommt aus der Höhle. Meint ihr, es ist ein Tier? Es klingt ganz schön groß.
0: Oh, das ist ganz bestimmt ein Tier. Was denn sonst? Allerdings finde ich, es klingt, als hätte da jemand ganz schön arge Schmerzen. Wir müssen unbedingt nachsehen, ob wir helfen können.
1: Ja, du hast recht. Da braucht jemand Hilfe.
0: Kommt mir nach. Wir gucken uns das mal an.

0: Also, richtig viel sieht man hier drin ja nicht. Ganz schön dunkel.
1: Stimmt. Dann lass uns doch der Höhle gleich einen passenden Namen geben. Immerhin haben wir sie entdeckt.
2: Ja.
0: Dann nennen wir sie die dunkle Höhle?
2: Im Gegenteil. Wir kommen, um zu helfen. Denn wo die Not am größten ist, dort werden Helden geboren. Also nennen wir sie die Heldenhöhle.
0: Ja, das passt viel besser.
1: Ja. Einverstanden. Nach einer Weile gewöhnen sich die Augen auch an die Dunkelheit. Seht mal, da vorne.
2: Der Gang ist versperrt. Da liegt ein riesiger Felsbrocken.
0: Oh je, guckt euch das mal an. Da steckt etwas zwischen dem Felsen und der Wand.
1: Das sieht aus wie eine große Pfote.
2: Das ist eine Bärentatze.

0: So, der nächste bitte.
1: Wo sind denn die restlichen Tüten? Ich glaube, wir werden die bald brauchen. Heute ist echt viel los hier im Laden.
2: Ja, das wollte ich dir vorhin schon sagen. Der Rest ist mir die Kellertreppe runtergefallen.
1: Aber das ist doch nicht schlimm. Die Tüten sind doch gut verpackt.
2: Aber aus dem Keller kommen ganz komische Geräusche raus. Wie von einem Kellermonster. Und das Licht geht auch nicht.
1: Oh, stimmt. Die blöde Kellerbeleuchtung wollte ich schon ganz lange reparieren. Das habe ich völlig vergessen. Weißt du was? Dann machen wir das jetzt gleich. Und du hilfst mir dabei.
2: Aber muss nicht jemand hier im Laden bleiben?
0: Entschuldigung, dürfte ich kurz um Ihre Aufmerksamkeit bitten? Mein Sohn und ich müssen etwas Dringendes erledigen. Ich würde Sie bitten, sich der Reihe nach einfach zu nehmen, was Sie brauchen. Ich lasse die Kasse offen, sodass Sie selber bezahlen und sich Wechselgeld herausnehmen können. Einverstanden?
3: Na klar!
4: Ja, klar! Kein Problem!
5: Während Kasimir und Mama Karl sich zusammen in Richtung Keller aufmachten, standen wir vor einem ganz anderen Problem. Wir hatten uns die Tatze in Ruhe angesehen. Sie gehörte eindeutig zu einem Braunbären und war zwischen dem Felsen und der Höhlenwand eingeklemmt. Man konnte auch sehen, dass sie verletzt war. Offenbar lag hinter dem Felsen ein Bär in einer sehr misslichen Lage.
6: Aber wie konnte denn das passieren? Wie hat er denn seine Tatze eingeklemmt?
7: Ja.
8: Das ist schwer zu sagen. Der große Felsen muss sich gelöst oder zumindest bewegt haben, als der Bär gerade daran vorbeiklettern wollte.
5: Mhm. Oh, wir müssen ihn befreien. Vielleicht schaffen wir es, den Felsen zur Seite zu rollen. Mhm. Kommt, fasst mal mit an.
8: Okay.
5: Au.
8: Keine Chance. Bewegt sich gar nichts. Vielleicht versuchen wir es mal in die andere Richtung. Wir ziehen den Felsen hier rüber.
5: Aha.
8: Auf geht's.
6: Okay.
5: Das funktioniert auch nicht.
6: Ich weiß, wir brauchen einen Hebel.
5: Oh.
6: Einen langen Stock oder am besten einen dicken Ast, den wir in die Felsstücke schieben. Dann können wir den Brocken damit von der Wand weghebeln.
5: Oh.
6: Ich gucke draußen vor der Höhle. Da lagen ganz viele Äste rum.
5: Ist gut. Oh, Carina ist eine echt tolle Erfinderin. Sie fand schnell einen dicken Ast und kam damit wieder.
6: Hier müsste gehen. Ich habe einige ausprobiert, aber der hier war am besten.
5: Sie setzte den Ast an der Lücke über der Bärentatze an.
6: So.
8: Komm schon.
5: Doch auch dieser Versuch scheiterte.
6: Oh, so ein Mist.
5: Der Felsen war einfach zu schwer.
8: Das hat so keinen Sinn. Zu dritt schaffen wir das nie.

0: dann schauen wir mal, ob wir alles dabei haben. Schrauben, Zierphasenprüfer, Zange, Isolierband, Ersatzglühbirnen. Und das Wichtigste, die Taschenlampe. Die Sicherung habe ich rausgedreht, wir können also loslegen.
1: Wenn Mama Karl im Hausmeisterinnen-Einsatz war, hatte sie immer beste Laune. Dinge zu reparieren machte ihr einfach die größte Freude.
0: Aber ohne deine Hilfe geht es nicht. Kannst du mir leuchten?
2: Da unten im Dunkeln?
0: Naja, hier oben im Hellen zu leuchten hätte ja wenig Sinn.
2: Okay, in Ordnung. Aber du musst vorgehen.
0: Kein Problem. Na dann, auf ins dunkle Unbekannte.
2: Bist du sicher, diese eine Taschenlampe reicht? Vielleicht hätten wir doch lieber zwei oder drei mitnehmen sollen.
0: Ach, Ivo. Leuchte mal darüber. Dann schaue ich mir erstmal die Lampe an der Kellerdecke an.
1: Mit Kasimirs Unterstützung hatte Mama schon nach kurzer Zeit den Fehler gefunden und die Kellerbeleuchtung repariert. Ein Draht hatte sich im Verteiler gelöst. Mama hatte ihn einfach wieder festgeschraubt.
0: So. Jetzt muss ich nur noch oben die Sicherung wieder reindrehen. Sagst du mir gleich Bescheid, ob das Licht wieder geht?
2: Das heißt, ich warte hier so lange? Alleine?
0: Du kannst die Taschenlampe bei dir behalten.
2: Na gut. Das schaffe ich.
0: Ganz bestimmt.
3: Achtung, ich drehe sie jetzt rein.
2: Alles klar. Licht ist an.
1: Und jetzt konnte Kasimir auch erkennen, was da so komische Geräusche gemacht hatte. Es waren nur die gluckernden und knackenden Heizungsrohre.
0: Na, alles gut bei dir? Hast du das gluckernde Kellermonster schon erledigt?
2: Was ist das?
4: Kasi, bitte komm!
0: Oh weia, jetzt habe ich mich aber auch ein bisschen erschreckt.
2: Ich gehe mal hoch, dann habe ich auch besseren Empfang. Hier, Kasimir. Könnt ihr mich hören? Over.
4: Kasi, wir brauchen hier unbedingt deine Hilfe. Ohne dich schaffen wir es nicht. Bitte. Einer von uns könnte dich auch abholen. Kasi, du möchtest...
2: Ist okay. Ich komme zu euch. Ich laufe erstmal zum Waldrand. Dann melde ich mich wieder und du sagst mir, wo genau ihr seid.
4: Roger, beeil dich. Over and out.
2: Die Karlsbande braucht mich. Also los!

0: Per Funk lotste Carina Kasimir durch den Wald, den Bach entlang bis zum Eingang der Höhle. Dort wartete sie, um ihn in Empfang zu nehmen.
1: Kasi! Oh, das ging ja echt super schnell.
2: So, da bin ich. Was gibt's zu tun?
1: Komm mit rein, dann zeig ich es dir.
0: Die ganze Bande war super stolz auf Kasi. Dafür, dass er es geschafft hatte, seine Angst vor dem Wald zu überwinden. Carina erzählte Kasimir kurz, was passiert war. Und dass sie vorhatten, den Fels zu bewegen, um die eingeklemmte Bärentatze zu befreien. Dann kamen sie zu Käthe und mir. Wir hatten vor dem Felsen auf sie gewartet.
1: Oh, toll, dass du da bist, Kasi. Vielen Dank.
2: Na klar, ist doch Ehrensache. Ich kann euch doch nicht... Oh Gott, das klingt ja fürchterlich. Ich glaube, ich gehe doch lieber wieder raus.
1: Aber es ist doch nur ein Bär und er hat Schmerzen.
3: Ja, er ist verletzt und ja. Er braucht unsere Hilfe.
2: Aber ich schaff das nicht.
0: Kasimir, schau mich an. Oh, ja, schau mir einfach in die Augen. Konzentrier dich auf deinen Atem.
2: Okay.
0: Atme ganz ruhig mit mir ein und aus. Ausgezeichnet. Und wann immer du soweit bist, machst du dein Hörgerät aus. Dann packen wir alle gemeinsam den Felsen an und auf mein Nicken hin geben wir alles, was wir haben. Und der Fels wird sich bewegen. Alles klar?
2: Alles klar.
1: Alles klar.
0: Und jetzt.
1: Geschafft! Die Tatze ist frei.
0: Kasimir, komm her in meine Arme, du bärenstarker Typ, du.
4: Häuschen, ich hab dich auch lieb, aber ich müsste dann irgendwann noch mal wieder Luft holen.
0: Hoppla, natürlich, entschuldige.
2: So. Jetzt kann's weitergehen.
3: Wir sollten mal nachsehen, wie es dem Bär geht.
0: Ja.
3: Seine Tatze ist zwar frei, aber sie ist bestimmt arg verletzt.
1: Oh. Durch den Spalt müssten wir jetzt durchpassen.
0: Da so ein Bär durchaus auch mal etwas übellaunig sein kann, bin sicherheitshalber erstmal nur ich zu ihm durchgeklettert. Es war tatsächlich ein Braunbär und er war in keiner guten Verfassung. Er war ziemlich geschwächt und seine Pfote sah übel aus. Aber er war sehr dankbar für unsere Hilfe. Jetzt, da seine Pfote wieder frei war, konnte er auch wieder sprechen. Ich versprach ihm, dass wir uns um ihn kümmern würden.
3: Carina, du flitzt zurück zum Hof und holst Papa. Kasi ist heute schon genug gerannt. Karlchen bleibt beim Bär, damit er nicht allein ist. Kasi und ich versuchen, dem Bär ein wenig Wasser aus dem Bach zu bringen. Der Arme muss ja halb verdurstet sein. Los geht's!

0: Nein, ich weiß auch nicht, wo der...
1: Bist du hier?
2: Hallo, Karinchen, meine Süße. Na, wo treibt ihr euch die ganze Zeit rum? Ich habe euch noch gar nicht gesehen heute.
1: Du musst schnell mitkommen. Wir brauchen deine Hilfe. Der Bär ist verletzt.
2: Was? Karlchen?
1: Nein, nicht Karlchen. Der Braunbär.
2: Was für ein Braunbär? Wovon redest du?
3: Carina erzählte Papa alles, was geschehen war. Von dem Geräusch aus dem Wald, von der Entdeckung der Heldenhöhle, wie wir es mit vereinten Kräften geschafft hatten, die Bärentatze zu befreien und von dem verletzten Braunbär hinter dem Felsbrocken.
2: Mann, Mann, das ist ja mal ein Abenteuer. Da bin ich aber froh, dass Karlchen bei euch war. In Ordnung. Ich hole jetzt meinen Arztkoffer. Und du sagst in der Zwischenzeit Mama Bescheid. Sie muss auch mitkommen. Um einen ausgewachsenen Braunbären zu versorgen, brauche ich ihre Unterstützung.
1: Papa?
2: Ja, meine Kleine?
1: Glaubst du, wenn es dem Bär wieder besser geht, dass Karlchen dann...
2: Was denn, mein Schatz? Was macht dir Sorgen?
1: Glaubst du, dass Karlchen dann lieber mit dem Bär leben möchte? Und nicht mehr mit uns?
2: Ach, meine Süße. Nein, niemals. Das glaube ich auf keinen Fall.
1: Aber er ist doch auch ein Bär.
2: Aber Karlchen ist ein ganz besonderer Bär. Ein Erdbär. Und wir sind seine Familie. Er gehört doch zu uns und wir zu ihm. Ich kann mir nicht vorstellen, dass er freiwillig woanders leben möchte. Ohne dich? Wie soll das denn gehen? Unmöglich. Auf dich könnte doch niemand verzichten. Und auf Kate und Kasimir? Nein, das kann ich mir wirklich nicht vorstellen. Mach dir keine Sorgen, mein Karinchen.
1: Okay. Danke, Papa.
2: Auf geht's. Der Braunbär braucht uns.
3: Papa holte also seinen Arztkoffer und Carina flitzte zu Mama, um ihr Bescheid zu sagen. Zu dritt machten sie sich dann auf den Weg in den Wald. Ach, und nur um das vorwegzunehmen, selbstverständlich bin ich bei den Karls geblieben. Ich hätte im Traum nicht daran gedacht, sie zu verlassen. Wer verlässt schon freiwillig seine Familie? Damals, bei der Geschichte mit der Strumpelpumpe, hatte ich ja auch nie vor, wirklich zu gehen.
1: Wir sind da. Ich habe Papa und Mama mitgebracht.
3: Das ist gut. Der Bär kann jede Hilfe brauchen.
4: Wir haben ihm schon Wasser aus dem Bach geholt und einen ganzen Haufen Nüsse, Pilze und Beeren gesammelt. Mhm. Der scheint richtig Hunger zu haben.
5: Kein Wunder, so lange wie der jetzt hier eingeklemmt war. Mhm.
3: Wir müssen ihm unbedingt mit seiner verletzten Tatze helfen, damit er sich wieder frei bewegen und wieder Nahrung suchen kann. In seinem jetzigen Zustand kommt er nicht mal an dem Felsen vorbei.
2: Dann schaue ich mir jetzt als erstes mal seine Tatze an. Mhm. Karlchen, vielleicht sagst du ihm kurz Bescheid, dass ich zu ihm hinter den Felsen komme?
3: Ja.
2: Er kennt mich ja noch nicht und ich will ihn nicht erschrecken.
3: Gute Idee. Nachdem ich den Braunbär vorgewarnt hatte, kletterte Papa zu ihm durch und untersuchte seine Tatze.
2: Sieht aus, als wäre die Tatze gebrochen. Wir werden sicherheitshalber eine Schiene bauen, um die Tatze zu stützen.
0: Das übernehme ich. Ich mache mich gleich auf die Suche nach ein paar passenden Ästen. Carina? Hilfst du mir?
1: Oh ja!
0: Ich denke, wir nehmen am besten festes, aber frisches Holz. Das ist einerseits stabiler, aber gleichzeitig auch noch etwas flexibel, sodass es nicht gleich bricht, wenn der Bär es belastet.
1: Mindestens 5 Stücke, jeweils 30 bis 40 Zentimeter lang. Und ein paar kürzere Stücke für die Querverbindungen.
6: Oh, genauso hätte ich es auch gemacht.
3: Während Mama und Carina die Schiene vorbereiteten, kümmerte sich Papa um die Wunden an der Bärentatze. Er reinigte und desinfizierte sie und legte einen Verband an, der die Blutung stoppte. Kasimir und Kate suchten derweil unermüdlich nach Nahrung für den Bären. Sie wollten einen Vorrat anlegen, der so lange reichen würde, bis er wieder selber auf Nahrungssuche gehen konnte. Gott sei Dank sind Braunbären Allesfresser, sodass sie bald einen beachtlichen Futterhaufen zusammengetragen hatten.
1: So, die Schiene wäre soweit.
2: Wunderbar. Dann legen wir sie ihm jetzt vorsichtig an. Carina, kannst du vielleicht zu mir nach hinten kommen und sie halten, während ich den Verband um die Schiene wickle?
1: Schon unterwegs.
5: Warte, ich helfe dir durch den Spalt.
1: Danke dir.
2: Alles klar. Dann wollen wir mal.
1: Oh. Und wie lange muss er die Schiene tragen?
0: Ich denke, ein paar Wochen werden es schon sein. Aber er wird schon viel früher wieder vorsichtig laufen und klettern können. Mit der Zeit wird sich die Schiene dann von alleine lösen und irgendwann abfallen.
3: Aha. Das erkläre ich ihm dann gleich in Ruhe.
2: Alles klar. Die Tatze ist versorgt. Ich bin sicher, dass sie wieder vollständig verheilen wird.
5: Und was macht der Bär jetzt?
1: Der schläft jetzt erstmal eine Runde. Der ist bestimmt fix und fertig.
3: Kasi, ich wollte dir noch einmal von ganzem Herzen danken. Ich weiß, wie schwer es manchmal ist, seine Angst zu überwinden. Und ich bin so beeindruckt, dass du das heute geschafft hast.
0: Wenn ihr wüsstet, Kasimir hat heute noch ganz andere Sachen geschafft.
5: Quatsch, das war doch alles gar nichts.
2: Jeder einzelne von euch hat seine ganz besonderen Talente und Fähigkeiten. Mama und ich könnten nicht glücklicher und stolzer sein auf euch. Mhm. Und das gilt natürlich auch für dich, Katja.
3: Na, wenn das so ist, dann würde ich vorschlagen, wir machen uns mal auf den Heimweg. Ich glaube, ich kann schon das Abendessen von Oma riechen.
5: Hä? Das riechst du bis hierher?
1: Also, wenn das jemand kann, dann Karlchen. Auf zum Abendessen! Wuhu!
0: Was für eine großartige Karlsbande wir da haben.
2: In der Tat.
3: Natürlich hatte ich vollkommen recht. Omas Abendessen war gerade fertig, als wir zurück auf den Hof kamen. Vorneweg gab es als kleinen Appetitanreger ein paar Erdbeeren. Das war meine Idee gewesen. Und zum Nachtisch gab es Schlagsahne auf den Erdbeeren. Was die Hauptspeise war, erinnere ich mich ehrlich gesagt gar nicht mehr. Vermutlich irgendwas mit Erdbeeren? Jedenfalls hatte sich auch heute jedes Karlsbandenmitglied seine Perle redlich verdient. Denn das war bei uns Tradition. Nach einem bestandenen Abenteuer bekam jedes der Karlskinder eine neue Perle, die es sich auf sein Karlsbandenband fädeln konnte.

0: Ja, so war das mit der Heldenhöhle im tiefen Wald.
1: Und ich hatte echt Bammel, das muss ich zugeben.
2: Ich ehrlich gesagt auch ein bisschen. Aber Karlchen hat uns Mut gemacht.
0: Die Braunbärtatze ist am Ende wieder komplett verheilt. Ich habe den Braunbär noch ein paar Mal besucht, um nachzusehen, wie es ihm in seiner Höhle geht.
1: Sag mal, Karli, du hattest doch gesagt, du würdest uns verraten, wie du zu einem Erdbeer geworden bist.
0: Hatte ich das? Also, dass eine ganz besondere Form der Magie dabei eine Rolle gespielt hat, wisst ihr ja schon. Heute kann ich euch dazu noch Folgendes sagen. Jemand aus unserer Familie spielt dabei eine ganz entscheidende Rolle. Beim nächsten Mal fällt mir eventuell noch ein weiterer Hinweis ein.
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1: Gute Nachrichten von der Solarbranche. Das letzte Jahr war in Deutschland ein Rekordjahr für Solarenergie. Mehr als 1 Million neue Solaranlagen wurden nach Branchenangaben im vergangenen Jahr installiert. Dank Balkonsolaranlagen können auch Mieterinnen und Mieter am Solarboom teilhaben. Auch in diesem Jahr rechnet der Branchenverband mit einer anhaltend hohen Nachfrage.
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gesagt, ich bin der Wetterwerner. Euch einen schönen Samstag. Heute auch ein wichtiger Tag. Heute ist nämlich Tag der Organspende. Es ist immer am ersten Samstag im Juni. Und ich weiß nicht, ob ihr einen Organspendeausweis habt. Da könnt ihr euch ja gerne mal informieren auf der Internetseite. Das ganze Wochenende dazu ist ja Zeit. Und ob das Wetter mitspielt, das klären wir gleich mal im Wetterupdate um 5:30.

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0: Schönen guten Tag und guten Morgen an dieser Stelle. 9:30 ist es und das Leben ist längst schon auf Sendung. Am schönsten wird es heute entlang der Ostseeküste mit bestem Grill- und Freizeitwetter bei Temperaturen zwischen 18 und 20 Grad. Im Landesinneren, da gibt es so in der Lausitz bis 25 Grad. An der Küste nochmal ein schwacher bis mäßiger Wind aus südlichen Richtungen.
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1: Karls-Fan Sophie geht mit ihrer Geschichte schon so ein bisschen länger schwanger.
2: Ich habe tatsächlich eine lustige Anekdote. Ich bin ja Mama eines kleinen Sohnes und bevor ich Mama geworden bin, habe ich mir nochmal in den Kopf gesetzt, dass ich hier bei Karls einkaufen gehen möchte und war tatsächlich sehr, sehr schwanger. Und das war gerade die Zeit, wo Karls angefangen hat, immer mal wieder Sachen umzubauen, damit man immer wieder was Neues erleben kann. Nur war es halt eben so, dass man ja irgendwann dann auch mal ganz schnell das stille Örtchen aufsuchen muss. Und wie man das halt so kennt, bin ich genau in die letzte Ecke gegangen, da wo ich immer wusste, dass früher dort man hingehen konnte. Und plötzlich war das nicht mehr da. Und als schwangere Frau war das dann tatsächlich ein Spießrutenlauf, hier irgendwo dann wieder die Toilette zu finden. Das ist tatsächlich meine Anekdote mit Karls Erdbeerhof. 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
1: Ist die Biene blau wie ein Veilchen, bleibt der Regen noch ein Weilchen.

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1: Gute Nachrichten von der Stadtplanung. Paris setzt ein inspirierendes Beispiel für autofreie Innenstädte weltweit und möchte zur 15-Minuten-Stadt werden. Das bedeutet, dass alles im Alltag innerhalb von 15 Minuten per Fahrrad, zu Fuß oder mit öffentlichen Verkehrsmitteln erreichbar sein soll. Dadurch werden viele Parkplätze innerhalb der Stadt überflüssig und können für andere Zwecke genutzt werden. Die Initiative soll nicht nur die Lebensqualität erhöhen, sondern auch die Sicherheit verbessern. Denn 72% der Verkehrsunfälle in Städten betreffen Autos. Ein beeindruckender Schritt in Richtung einer nachhaltigeren und sicheren urbanen Zukunft.
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0: Karls Erlebnisradio hier, live aus dem gläsernen Studio vom Karls Erlebnisdorf in Rövershagen. Und ich habe Studiobesuch. Wen haben wir denn da?
1: Hallo, Maria.
0: Maria, du bist mit deiner Familie da?
1: Ja, genau.
0: Mit wem bist du da? Erzähl mal.
1: Mit meinen Eltern und mit meinen Geschwistern bin
0: ja,
1: ich hier.
0: Ja, da ist gerade einer reingekommen hier. Währenddessen wir reden. Hallo, wer bist du?
2: Der Vinzenz.
0: Und wen hast du noch da? Also Vinzenz ist jetzt im Studio nochmal kurz reingekommen.
1: Genau, das ist mein Bruder und ich bin noch da mit meiner Schwester und mit meinen Eltern. Und
0: wie heißen die?
1: Mein Vater Tobias, meine Mutter Iris und meine Schwester Sophia.
0: Und was macht ihr hier Schönes?
1: Wir dachten, wir machen mal einen Ausflug, weil meine Oma wohnt hier in der Nähe und dann machen wir mal einen Ausflug hierher.
0: Und was habt ihr denn heute Schönes gemacht? Was habt ihr bei Karls heute unternommen?
1: Wir waren hier ein bisschen durch den Laden schauen und haben auch ein paar Achterbahnen angeguckt und gefahren. Ja, hatten sehr viel Spaß hier.
0: Und Vincent, was hat dir besonders gut gefallen?
2: So Schießen mit so Gewehren.
0: Und hast du was getroffen?
2: Ja.
0: Das ist dann so die lustige Schießbude, wo dann was passiert, wenn man irgendwie dem Mann in den Po trifft oder so, ne?
2: Ja.
0: Genau, ja, die Schießbude kenne ich auch. Und Maria, was du hast gesagt, gerade als wir schon kurz gesprochen haben, eins darf nicht fehlen, wenn ihr immer bei Karls seid, was ist das?
1: Ja, also wir kaufen immer Erdbeermarmelade.
0: Sehr schön. Und du hast auch gerade schon bei meiner Umfrage hier teilgenommen. Jedem Studiobesuch frage ich ja immer, wie esst ihr denn am liebsten euer Erdbeermarmeladenbrot, mit oder ohne Butter? Und da hast du gleich ganz klar gesagt, du isst dein Marmeladenbrot immer?
1: Mit Butter.
0: Sehr schön, warum?
1: Ja, das ist einfach immer so, immer mit Butter, ja.
0: Okay, und gibt es auch eine Lieblingsmarmelade, hast du die reine Erdbeermarmelade? Wir haben auch so Vanille, Rhabarber oder so kleine Sachen, die immer mal so Geschmacksrichtungen sind.
1: Ja, das probiere ich auch sehr gerne, aber am liebsten natürlich Erdbeermarmelade einfach.
0: Und weil du das hier so tapfer gemacht hast und gar nicht so aufgeregt warst, kriegst du von mir jetzt auch noch eine Marmelade.
1: Dankeschön.
0: Und zwar die Radiomarmelade, das ist die Laber-Rhabarber-Erdbeermarmelade. Extra für die Leute, die sich am Mikrofon trauen.
1: Dankeschön.
0: Und wenn du schon mal da bist, dann kannst du dir ja nochmal Musik wünschen. Ich weiß, dass ihr ja auch später nochmal wieder zurückfahrt. Und wenn ihr nach Freiburg fahrt, dann ist das ja eine ziemlich lange Fahrt. Dein Papa hat, glaube ich, schon gesagt, irgendwie so 8-9 Stunden. Und da habt ihr natürlich genug Zeit, jetzt das Karls-Erlebnis-Radio zu hören. Und vielleicht kann ich da ja euch die Rückfahrt etwas versüßen mit einem kleinen Musikwunsch.
1: Ich grüße meine Familie, also nicht nur die schon hier ist, sondern auch meine restliche Familie und natürlich alle SC Freiburg-Fans. Und ich wünsche mir den Song Westerland von den Ärzten, weil wir den öfters auch hören, wenn wir in Urlaub fahren oder einfach unterwegs sind.
0: Okay, bist du damit auch einverstanden, Vincent?
2: Ja.
0: Möchtest du auch noch jemanden grüßen?
2: Ja.
0: Okay, sag mal.
2: Die Klasse 4a aus der Schneeburgschule.
0: Die Schneeburgschule hat sie ins Sommerradio geschafft, sehr schön.

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0: Das Wetterupdate für diesen Samstag mit Blick aufs Wetterradar. Überall freundlich und trocken, nur im Nordosten des Landes nochmal ein paar dickere Wolken, die Regenschauer rauslassen. Ansonsten wird es am schönsten zwischen der Ostsee und der Oberlausitz. Da scheint heute am längsten die Sonne. Also man kann sagen, so zwischen unserem Karlserlebnisdorf in Döbeln und unserem Karlserlebnisdorf in Zirkow auf Rügen. Da heute nochmal schön viel Sonnenschein bei 17 bis 25 Grad.
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1: Gute Nachrichten von der Stadtplanung. Paris setzt ein inspirierendes Beispiel für autofreie Innenstädte weltweit und möchte zur 15-Minuten-Stadt werden. Das bedeutet, dass alles im Alltag innerhalb von 15 Minuten per Fahrrad, zu Fuß oder mit öffentlichen Verkehrsmitteln erreichbar sein soll. Dadurch werden viele Parkplätze innerhalb der Stadt überflüssig und können für andere Zwecke genutzt werden. Die Initiative soll nicht nur die Lebensqualität erhöhen, sondern auch die Sicherheit verbessern. Denn 72% der Verkehrsunfälle in Städten betreffen Autos. Ein beeindruckender Schritt in Richtung einer nachhaltigeren und sicheren urbanen Zukunft.
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0: Das Wetterupdate für diesen Samstag mit einem Blick aufs Wetterradar. Überall freundlich und trocken, nur im Nordosten des Landes noch mal ein paar dickere Wolken, die Regenschauer rauslassen. Ansonsten wird es am schönsten zwischen der Ostsee und der Oberlausitz. Da scheint heute am längsten die Sonne. Also man kann sagen, so zwischen unserem Kreiserlebnisdorf in Döbeln und unserem Kreiserlebnisdorf in Zirkow auf Rügen. Da heute noch mal schön viel Sonnenschein bei 17 bis 25 Grad.
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Hier läuft das Karls-Erlebnisradio. Wir wünschen dir einen schönen Sonnabend. Ja, die einen, die gehen am Wochenende bei der Oma Kaffee trinken oder gehen mit den Kindern oder den Enkeln auf den Spielplatz, wenn das Wetter mitspielt, oder bügeln die restliche Wäsche, die unter der Woche liegen geblieben ist. Es gibt aber auch Leute, die am Wochenende zu Karls fahren. 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
1: Gute Nachrichten aus Poppendorf. Ein alter Schweinestall in der Nähe von Rostock wurde von den Brüdern Max und Philipp von Bio24 in ein lebendiges Zentrum verwandelt, das nun ein Café, ein Dorfladen und Kreativräume beherbergt. Hier werden Lebensmittel in Bio-Qualität gemeinsam mit Senioren und von Einsamkeit bedrohten Menschen eingekocht und verkauft. Der Dorfladen bietet regionale Spezialitäten zu fairen Preisen und das Café lädt zum Verweilen ein. Außerdem können die Räumlichkeiten für Feiern gemietet werden. Diese Initiative fördert nicht nur die regionale Wirtschaft, sondern stärkt auch das Gemeinschaftsgefühl und die Inklusion in einer Dorfgesellschaft. Ein wunderbares Beispiel für gemeinschaftliches Engagement und Nachhaltigkeit.
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3: Hallo und Tag gesagt, ich bin der Wetter Werner. Schönen Samstag für euch und ich habe mal den Kalender geschaut für den heutigen 6. Juni und da ist Tag des Autokinos, Tag des Apfelmuskuchens und egal wie ihr diesen Samstag verbringt, wir wünschen euch ein schönes Wochenende.

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1: Wir schreiben das Jahr 1978. Die Disco-Welle ist auf ihrem Höhepunkt. Wenige Monate zuvor wurde die in Deutschland lebende Spanierin Luisa Fernandez bei einem Gesangswettbewerb entdeckt. Die 16-Jährige war mit ihren Eltern Anfang der 70er nach Hamburg gekommen. Geboren ist sie in Vigo in der Region Galizien. Englisch zu singen fiel ihr anfangs deshalb auch nicht leicht. Für den Sieg bei dem Wettbewerb erhielt sie einen Plattenvertrag und gleich die erste Single wurde der größte Erfolg der jungen Spanierin. Leila von You hieß die Nummer, die Anfang 1978 zum absoluten Disco-Renner wurde. In Deutschland hielt sich der Titel mehr als ein halbes Jahr in den Charts und kam bis auf Platz 7. Auch in anderen Ländern Europas war Luisa Fernandez mit Leila von You in den Top 10 vertreten. Nach dem Ende der Disco-Welle wurde es ruhiger um Fernandez. Ab Mitte der 80er lernte sie dann den deutschen Sänger und Produzenten Peter Kent kennen, den sie nicht nur heiratete, sondern der sie auch zurück in die Charts brachte. Vor allem in Österreich waren die beiden als Duo in den späten 80ern sehr erfolgreich. In Deutschland hingegen wollte es mit den großen Erfolgen nicht mehr so klappen. In den 90ern trennte sich das Paar privat und auch beruflich. Seitdem ist es still geworden um Luisa Fernandez. Deshalb zurück ins Jahr 1978, wo Luisa Fernandez gerade einmal 16-jährig die Hitparaden mit ihrem Leila von You aufmischte und viele Auftritte.

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Wenn du dich auch gerade um den riesigen Wäscheberg kümmerst, der über die Woche liegen geblieben ist, dann kommt hier knitterfrei der beste Musikmix von Karls Erlebnisradio. Ja, so klingt hier bei uns das Wochenende.

0: Das Wetterupdate für diesen Samstag mit einem Blick aufs Wetterradar. Überall freundlich und trocken, nur im Nordosten des Landes noch mal ein paar dickere Wolken, die Regenschauer rauslassen. Ansonsten wird es am schönsten zwischen der Ostsee und der Oberlausitz. Da scheint heute am längsten die Sonne. Also man kann sagen, so zwischen unserem Kreiserlebnisdorf in Döbeln und unserem Kreiserlebnisdorf in Zirkow auf Rügen. Da heute noch mal schön viel Sonnenschein bei 17 bis 25 Grad.
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1: Gute Nachrichten von der Solarbranche. Das letzte Jahr war in Deutschland ein Rekordjahr für Solarenergie. Mehr als 1 Million neue Solaranlagen wurden nach Branchenangaben im vergangenen Jahr installiert. Dank Balkonsolaranlagen können auch Mieterinnen und Mieter am Solarboom teilhaben. Auch in diesem Jahr rechnet der Branchenverband mit einer anhaltend hohen Nachfrage.
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3: Schönen Samstag, hallo und Tag gesagt, das ist doch heute ein schönes Schnapszahldatum. Wir haben heute den 6.6.26 und ich weiß, dass an diesem Datum viele Leute heiraten. Schon bei uns aus dem Team kenne ich mindestens ein Pärchen, was heute heiratet. Darum Glückwunsch an alle, die heute Geburtstag haben oder sogar heute am 6.6.2026 vielleicht auch selber Hochzeitstag oder Geburtstag haben. Also das Schnapszahldatum sei gegrüßt, alle, die heute feiern, und allen anderen einfach ein schönes

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Und jetzt geht es auch mit was Gutem weiter. Und zwar mit guter Musik hier im Karlserlebnisradio.

0: das Wetterupdate für diesen Samstag mit einem Blick aufs Wetterradar. Überall freundlich und trocken, nur im Nordosten des Landes noch mal ein paar dickere Wolken, die Regenschauer rauslassen. Ansonsten wird es am schönsten zwischen der Ostsee und der Oberlausitz. Da scheint heute am längsten die Sonne. Also man kann sagen, so zwischen unserem Karlserlebnisdorf in Döbeln und unserem Karlserlebnisdorf in Zirku auf Rügen. Da heute noch mal schön viel Sonnenschein bei 17 bis 25 Grad.
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1: Gute Nachrichten von der Stadtplanung. Paris setzt ein inspirierendes Beispiel für autofreie Innenstädte weltweit und möchte zur 15-Minuten-Stadt werden. Das bedeutet, dass alles im Alltag innerhalb von 15 Minuten per Fahrrad, zu Fuß oder mit öffentlichen Verkehrsmitteln erreichbar sein soll. Dadurch werden viele Parkplätze innerhalb der Stadt überflüssig und können für andere Zwecke genutzt werden. Die Initiative soll nicht nur die Lebensqualität erhöhen, sondern auch die Sicherheit verbessern. Denn 72% der Verkehrsunfälle in Städten betreffen Autos. Ein beeindruckender Schritt in Richtung einer nachhaltigeren und sicheren urbanen Zukunft.
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3: Tag gesagt, ich bin der Werder Werner. Euch einen schönen Samstag. Heute auch ein wichtiger Tag. Heute ist nämlich Tag der Organspende. Es ist immer am ersten Samstag im Juni. Und ich weiß nicht, ob ihr einen Organspendeausweis habt. Da könnt ihr euch ja gerne mal informieren auf der Internetseite. Das ganze Wochenende dazu ist ja Zeit. Und ob das Wetter mitspielt, das klären wir gleich mal im Wetterupdate um halb.

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0: Temperaturcheck hier im Karlserlebnisradio mit dem Wetterupdate. Jetzt mit 17 Grad am Karlserlebnisdorf in Koserow auf Usedom und 25 Grad messen wir am Karlswande Hotel in Döbeln in Mittelsachsen. Dazu überall ein Mix aus Sonne und Wolken und ein schwacher Wind aus südlichen Richtungen.
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1: Gute Nachrichten aus Poppendorf. Ein alter Schweinestall in der Nähe von Rostock wurde von den Brüdern Max und Philipp von Bio24 in ein lebendiges Zentrum verwandelt, das nun ein Café, ein Dorfladen und Kreativräume beherbergt. Hier werden Lebensmittel in Bio-Qualität gemeinsam mit Senioren und von Einsamkeit bedrohten Menschen eingekocht und verkauft. Der Dorfladen bietet regionale Spezialitäten zu fairen Preisen und das Café lädt zum Verweilen ein. Außerdem können die Räumlichkeiten für Feiern gemietet werden. Diese Initiative fördert nicht nur die regionale Wirtschaft, sondern stärkt auch das Gemeinschaftsgefühl und die Inklusion in einer Dorfgesellschaft. Ein wunderbares Beispiel für gemeinschaftliches Engagement und Nachhaltigkeit.
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1: 1998 lief die Fußball-WM in Frankreich und einer der Songs zu diesem Ereignis war sicher der Carnaval de Paris des britischen Dance-Produzenten und DJ Dario G. Hinter Dario G. versteckte sich bürgerlich Paul Spencer, der mit seinen DJ-Kollegen Scott Rosser und Steven Spencer den Song produziert hatte. Carnaval de Paris ist eine flotte Dance-Nummer, die eigentlich alle Klischees eines Fußball-Songs erfüllt und extra für die WM in Frankreich geschrieben wurde. Ordentlich Percussions, französische Akkordeonmusik, Trompeten und schnelle Dance-Rhythmen. Dazu ein Leitmotiv im Song, das im Stadion gut mitgebrüllt werden kann und heute auch noch wird. Aber das Besondere an Carnaval de Paris, der Song hat keinen Text und geht melodisch auf das amerikanische Volkslied Oh My Darling Clementine zurück. Das ZDF wählte ihn zur Begleitmusik der WM, somit wurde Dario G. auch in Deutschland schnell bekannt. Im Mai 1998 kam das Lied in die Charts, wenig später schaffte es die Instrumentalnummer bis auf Platz 2. Die beste Platzierung für Dario G. überhaupt bei uns. Später versuchten es Dario G. auch mit einer Sängerin, doch der große Erfolg der späten 90er, allen voran mit Carnaval de Paris, wollte sich nicht mehr einstellen, obwohl die DJ immer wieder in den Radios und auch TV-Sendungen präsent waren. Anfang der 2000er war Paul Spencer schließlich allein als Dario G. unterwegs. Vor allem bei Fußball-WM versuchte er es immer mal wieder mit einem Song, doch so richtig klappen wollte es einfach nicht mehr. Dann am 17. Juni 2024 die traurige Meldung. Paul Spencer alias Dario G. stirbt im Alter von nur 53 Jahren an Darmkrebs. Trauer und Bestürzung bei seinen Fans, die sich aber immer wieder gern an 1998 und Carnaval de Paris erinnern.

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0: Das Wetter für diesen Samstagnachmittag zeigt sich hier sonnig und trocken, nur ganz im Westen des Landes mal ein paar einzelne Regenschauer. Aber ansonsten nochmal schönes Wetter bei 17 Grad am Strand und 25 Grad im Land. Der Wind weht schwach aus südlichen Richtungen und auch der Sonntag ist morgen dann wieder ein bisschen wechselhafter.
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1: Hey.

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1: Gute Nachrichten von der Solarbranche. Das letzte Jahr war in Deutschland ein Rekordjahr für Solarenergie. Mehr als 1 Million neue Solaranlagen wurden nach Branchenangaben im vergangenen Jahr installiert. Dank Balkonsolaranlagen können auch Mieterinnen und Mieter am Solarboom teilhaben. Auch in diesem Jahr rechnet der Branchenverband mit einer anhaltend hohen Nachfrage.
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0: aktuelle Temperaturcheck hier im Karlserlebnisradio mit dem Wetterupdate jetzt mit 17 Grad am Karlserlebnisdorf in Koserow auf Usedom und 25 Grad messen wir am Karlswande Hotel in Döbeln in Mittelsachsen. Dazu überall ein Mix aus Sonne und Wolken und ein schwacher Wind aus südlichen Richtungen.
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1: Gute Nachrichten von der Stadtplanung. Paris setzt ein inspirierendes Beispiel für autofreie Innenstädte weltweit und möchte zur 15-Minuten-Stadt werden. Das bedeutet, dass alles im Alltag innerhalb von 15 Minuten per Fahrrad, zu Fuß oder mit öffentlichen Verkehrsmitteln erreichbar sein soll. Dadurch werden viele Parkplätze innerhalb der Stadt überflüssig und können für andere Zwecke genutzt werden. Die Initiative soll nicht nur die Lebensqualität erhöhen, sondern auch die Sicherheit verbessern. Denn 72% der Verkehrsunfälle in Städten betreffen Autos. Ein beeindruckender Schritt in Richtung einer nachhaltigeren und sicheren urbanen Zukunft.
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2: Tag gesagt, ich bin der Wetter Werner. Schönen Samstag für euch und ich habe mal den Kalender geschaut für den heutigen 6. Juni und da ist Tag des Autokinos, Tag des Apfelmuskuchens und egal wie ihr diesen Samstag verbringt, wir wünschen euch ein schönes Wochenende.

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0: Das Wetter für diesen Samstagnachmittag zeigt sich sonnig und trocken, nur ganz im Westen des Landes mal ein paar einzelne Regenschauer. Aber ansonsten nochmal schönes Wetter bei 17 Grad am Strand und 25 Grad im Land. Der Wind weht schwach aus südlichen Richtungen und auch der Sonntag ist morgen dann wieder ein bisschen wechselhafter.
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1: Gute Nachrichten aus Poppendorf. Ein alter Schweinestall in der Nähe von Rostock wurde von den Brüdern Max und Philipp von Bio24 in ein lebendiges Zentrum verwandelt, das nun ein Café, ein Dorfladen und Kreativräume beherbergt. Hier werden Lebensmittel in Bio-Qualität gemeinsam mit Senioren und von Einsamkeit bedrohten Menschen eingekocht und verkauft. Der Dorfladen bietet regionale Spezialitäten zu fairen Preisen und das Café lädt zum Verweilen ein. Außerdem können die Räumlichkeiten für Feiern gemietet werden. Diese Initiative fördert nicht nur die regionale Wirtschaft, sondern stärkt auch das Gemeinschaftsgefühl und die Inklusion in einer Dorfgesellschaft. Ein wunderbares Beispiel für gemeinschaftliches Engagement und Nachhaltigkeit.
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3: Schönen Samstag, hallo und Tag gesagt, das ist doch heute ein schönes Schnapszahldatum. Wir haben heute den 6.6.26 und ich weiß, dass an diesem Datum viele Leute heiraten. Schon bei uns aus dem Team kenne ich mindestens ein Pärchen, was heute heiratet. Darum Glückwunsch an alle, die heute Geburtstag haben oder sogar heute am 6.6.2026 vielleicht auch selber Hochzeitstag oder Geburtstag haben. Also das Schnapszahldatum sei gegrüßt, alle, die heute feiern, und allen anderen einfach ein schönes

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2: Wenn die Mamas und die Papas singen, dann halten sich viele Kinder die Ohren zu. Das war in den späten 60ern anders, denn da sorgten the Mamas and the Papas dafür, dass die Radios sogar lauter gedreht wurden. So seicht ihre Musik der Flower Power Bewegung, so hart der Hintergrund des Bandnamens. Denn dieser wurde von den Rockern der Hells Angels entnommen, wo weibliche Mitglieder die Mamas sind. Skandalfrei war das Musikerquartett aber auch nicht, denn wegen eines Ehestreits warf Bandleader John Phillips 1966 kurzerhand seine Ehefrau Michelle aus der Band, um sie 8 Wochen später wieder aufzunehmen. Dabei hatten die Mamas und die Papas im März des Jahres gerade einen Welthit gelandet. Monday Monday stand in vielen Ländern der Erde auf Platz 1, in Deutschland ebenfalls wochenlang in den Charts, kam der Titel bis auf Platz 2. Das Lied über den öden Montag nach einem schönen Wochenende mit der leidvollen Melodie dazu ist heute längst ein Evergreen. Einmalig dabei ist der abgestimmte chorale Sound der Gruppe, an dem in den Studios stundenlang gefeiert wurde. Eine echte Klippe für die DJs ist zudem die künstliche Pause im Lied. Mit dem Ende der Flower Power endete auch die Karriere der Mamas und der Papas. Ihr Monday Monday aus 1966 hat die Zeit aber überlebt und ist heute sogar Thema im Musikunterricht vieler Schulen.

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0: Auf dem Wetterradar immer noch ein paar dickere Wolken, so gut wie trocken, aber in der zweiten Nachthälfte, da kann es so etwas Regen geben bei Nachtwerten zwischen 14 und 8 Grad. Der Sonntag, der startet dann morgen überwiegend trocken, nur in den Alpen kann es mal gelegentlich etwas Regen geben bei Temperaturen morgen zwischen 17 und 25 Grad.
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1: Gute Nachrichten von der Solarbranche. Das letzte Jahr war in Deutschland ein Rekordjahr für Solarenergie. Mehr als 1 Million neue Solaranlagen wurden nach Branchenangaben im vergangenen Jahr installiert. Dank Balkonsolaranlagen können auch Mieterinnen und Mieter am Solarboom teilhaben. Auch in diesem Jahr rechnet der Branchenverband mit einer anhaltend hohen Nachfrage.
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2: Gesagt, ich bin der Wetter Werner. Euch einen schönen Samstag. Heute auch ein wichtiger Tag. Heute ist nämlich Tag der Organspende. Es ist immer am ersten Samstag im Juni. Und ich weiß nicht, ob ihr einen Organspendeausweis habt. Da könnt ihr euch ja gerne mal informieren auf der Internetseite. Das ganze Wochenende dazu ist ja Zeit. Und ob das Wetter mitspielt, das klären wir gleich mal im Wetterupdate um 12:30.

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Auf dem Wetterradar immer noch ein paar dickere Wolken, so gut wie trocken, aber in der zweiten Nachthälfte, da kann es so etwas Regen geben bei Nachtwerten zwischen 14 und 8 Grad. Der Sonntag, der startet dann morgen überwiegend trocken, nur in den Alpen kann es mal gelegentlich etwas Regen geben bei Temperaturen morgen zwischen 17 und 25 Grad.

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